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Schönen guten Morgen aus dem Schöfflinger RGL Wetterstudio. Am Mikro ist Jean-Marie von Meteo Kirlen. Der Luftdruck, der klimmt nächstes Jahr los, wummert die unbeständige Stich, mal ein kleinen Pause allein. So fängt ein Donnerstag dann aber haut nach mit vielen Wolken an, eher wie spät am Tag die Sonne sich ein wenig weisen könnt. Anfangs kann er doch mal noch zu einer Schauer kommen, wogegen der Rest vom Tag dann aber meistens Trische verläuft. Die Wand, die bläst dann haut schwach im Nordwest und Temperaturen, die erreichen haut um Donnerstag 11 bis 15 Grad. Nicht aber Freitag, der Gedenk abgelackert an den Drischen. Temperaturen, die gehen immer zurück und die leiden dabei 4 bis 8 Grad. Und noch ein kurzer Blick auf die nächsten 2 Tage. Und du gesagt dafür nur am Freitag bei Sonne auf Wolken am Mix Drischen aus. Temperaturen, die klammern gut steck und die erreichen dann nur 16 bis 20 Grad. Und auch am Samstag gesagt bei einem Mix aus Sonne auf Wolken Drischen aus. Temperaturen, die klammern nach wenig und die erreichen dann 19 bis 23 Grad.

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schönen guten Morgen aus dem Schöfflinger RGL Wetterstudio. Und Mikro aus der Jean-Marie von Meteo Kellen. Der Luftdruck, der klimmt nicht so los, wummert die unbeständige Stich, allo mal ein klein Pause allein. So fängt ein Donnerstag dann aber hautnach mit vielen Wolken an, eher wie spät am Tag die Sonne sich ein wenig weisen könnt. Anfangs kann er doch mal noch zu einer Schauer kommen, wogegen der Rest vom Tag dann aber meistens Trische verläuft. Die Wand, die bläst dann haut schwach im Nordwest und Temperaturen, die erreichen haut um Donnerstag 11 bis 15 Grad. Nicht aber Freitag, der Gedenk abgelackert an den Drischen. Temperaturen, die gehen nach immer zurück und die leiden dabei 4 bis 8 Grad. Und noch ein kurzer Blick auf die nächsten 2 Tage. Und du gesagt dafür morgen am Freitag bei Sonne, auf Wolken und Mix Drischen aus. Temperaturen, die klammern gut steck und die erreichen dann nur 16 bis 20 Grad. Und auch am Samstag gesagt bei einem Mix aus Sonne, auf Wolken, Drischen aus. Temperaturen, die klammern nach wenig und die erreichen dann 19 bis 23 Grad.

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Schönen guten Mittag aus dem Schöfflinger RGL Widerstudio. 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Der Luftdruck, der klimmt nicht größer los, wummert die unbeständige Stich, öllo mal ein klein Pause allein. So fängt ein Donnerstag dann aber haut nach mit vielen Wolken an, eher wie spät am Tag die Sonne sich ein wenig weisen könnt. Anfangs kann er doch mal noch zu enger Schauer kommen, wogegen der Rest vom Tag dann aber meistens frische verläuft. Die Wand, die bläst dann haut schwach im Nordwest, an Temperaturen, die erreichen haut um Donnerstag 11 bis 15 Grad. Nicht aber Freitag, da geht er abgelackert an den Grischen. Temperaturen, die gehen nachher mal zurück, an die Leine dabei 4 bis 8 Grad. Und noch ein kurzer Blick auf die nächsten zwei Tage. Und du gesagt dafür nur am Freitag bei Sonne und Wolken am Mix drischen aus. Temperaturen, die klammern gut steck, an die erreichen dann nur 16 bis 20 Grad. Und auch am Samstag gesagt bei einem Mix aus Sonne und Wolken drischen aus. Temperaturen, die klammern nach wenig, an die erreichen dann 19 bis 23 Grad.

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